0: alle die verschiedenen Konditionen erfüllt, die nach den Gesetzen der Kirche und den Gesetzen der königlichen Majestät notwendig sind, zu einer gültigen und feierlichen Eheschließung der hier im Pakt bezeichneten Personen, sind ferners ehrenwerte Zeugen zur Stelle, die Identitas oben genannter Personen mit ihrem Signum zu bezeugen.
1: Ich glaube, Herr Kollege, wir kürzen die Formalitäten. Die Fama des Samarosus ist so weltbekannt und für Jungfer Timidia Bürgermeister Schneidebart und die ehrsame Wittib Zimmerlein. Wollen die Brautwilligen und die Zeugen vorerst noch den Paktus signieren, damit der Regula Genüge geschehen?
2: Samarosus, Kommandeur! Timidia! Theodosia Zimmerlein Wittib!

Heine. Sponsor vos in nomine Patris, Filii et Spiritus Sancti. Amen. Und nun lasst mich der Erste sein, der euch beiden glückt.

0: 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Aber so still wie du denkst, wirst du deine Prise doch nicht in den Hafen hineinbugsieren. 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

0: Dank gerührt für die unschätzbar gütige Teilnahme.
1: Stille Teilnahme.
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1: Was?
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Still! 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

0: Und ein fremdes Schiff am nahen Strande erblickt ich. Seltsam, wunderbar. Zwei Männer nahten sich dem Lande. Der ein, ich saß, dein Vater war.
1: Der andere?
0: Wohl erkannt ich ihn mit schwarzem Schwanz, die bleiche Miene.
1: Der düstere Blick.